Und beim nächsten Song volle Unterstützung von allen. Seid ihr dabei? Hier ist für euch In the Land of Wind and Rain.